Die beiden gaben sich einen Kuss. Der kleine Tag fühlte, wie sein Herz zu klopfen begann, als er das sah. Längst war es Nachmittag geworden. Und immer noch hatte er so vieles nicht gesehen. Wieder ließ er seinen Blick über die Erde streifen.

Er sah Menschen bei der Arbeit. Sie schalteten Hebel, knipsten Knöpfe und tippten auf Tasten. Sie hämmerten und kurbelten und sägten und bohrten. Das sah lustig aus, fand der kleine Tag. Er schaute Kindern beim Spielen zu, die auf einen Baum kletterten.

0: Plötzlich entdeckte er die Familie wieder, die heute Morgen auf den Möbelwagen gewartet hatte. Jetzt war sie vor einem ganz anderen Haus, in einer ganz anderen Gegend am Rande der Stadt. Die Erwachsenen rumpelten oben in der Wohnung, sie verstellten und verrückten Sofas, Betten und Schränke. Vorne auf dem Bürgersteig stand nur noch das große alte Klavier, auf dem die Kinder spielten. Ein Mann trat aus dem Haus, den der kleine Tag noch nicht gesehen hatte.
1: Sag mal, ist das etwa euer Klavier? Also sowas kommt ja nicht ins Haus. Da könnt ihr auch eure Eltern fragen. Das steht sogar im Mietvertrag.
2: Wie?
1: Oh, ist ja toll. Ist das etwa von Mozart?
2: Nein, das haben wir selbst geschrieben.
3: In der alten Wohnung.
1: Wie? Ihr schreibt eigene Lieder?
2: Übernächste Woche treten wir auf einem Schulfest auf.
3: In der alten Wohnung durften wir dafür üben.
1: So, so, Schulfest.
2: Ein Wettbewerb.
1: Na ja, dann gut, in Himmels Namen, stellt das Ding in eure Wohnung. Aber denkt an die Nachbarn und nicht in der Mittagszeit. Und ja, nicht nach 21 Uhr.
2: Aber nicht nach 21 Uhr.

0: Dass die Möbelpacker so schnell die Schrankwand aufgebaut kriegen, damit habe ich gar nicht gerechnet.
1: Jetzt nur noch das Klavier, dann haben wir es geschafft.
2: Ihr?
3: Wieso ihr?
2: Wir haben es geschafft.
0: Also dann.
4: Los, vier Mann, vier Ecken.
1: Und?
5: Wir ziehen ins neue Haus. Abholen Sie.
6: Der kleine Tag hatte schmunzelnd zugeschaut. Jetzt sah er erschrocken, dass es schon anfing, dunkel zu werden. Weiter weg in der Dämmerung funkelte ein kleiner, heller Lichtpunkt. War das schon der Stern, zu dem er am Abend zurück musste? Nein, noch schimmerte ringsum das letzte Tageslicht. Der kleine Tag schaute sich den hellen Lichtpunkt näher an. Dort war ein See. Am Ufer flackerte ein Lagerfeuer. Zwei Kinder zerknackten trockene Hölzer und schoben sie in die Glut. Die Flammen züngelten hoch, ihr seltsames Licht malte alles ringsum gelb und rot. Auf einer Decke saßen die Eltern. Sie lehnten sich aneinander, schauten ihren Kindern zu und atmeten die frische Frühlingsluft.
7: Der erste warme Abend des Jahres. War eine gute Idee, einfach mal so zum Picknick rauszufahren.
8: Lange her, dass wir so im Freien gesessen haben. Schau mal, die Wolken.
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Es war eine kalte Winternacht. Tabaluga war vor die Drachenhöhle getreten, um den Vollmond zu beobachten, der heute besonders rund wie zum Greifen nah am Himmel stand, als er ein ungewöhnliches Geräusch hörte. Nein, es waren nicht die Käuzchen und Uhus, die ihre klagenden, unheimlichen Rufe hören ließen. Es war etwas Neues, Ungewohntes. Silberhell und kristallklar klang aus weiter Ferne ein Klopfen und Klingen jenseits der Drakensberge. Tabaluga brach sich einen Eiszapfen von einer Tanne und schleckte daran. Die Neugier hatte ihn gepackt. Und obwohl sein Vater es ihm tausendmal eingebläut hatte, nicht über das Gebirge hinauszufliegen, schwang er sich in die Lüfte und folgte den fremden Lauten. Unter ihm lag das schneebedeckte Gebirge und die Gipfel sahen im funkelnden Mondlicht wie große Haifischzähne aus. Ein wenig seltsam war Tabaluga schon zumute, als er über die Spitzen der hohen Drakensberge flog. Er wusste, hier begann das Reich von Arktos, dem Herrn des Eises, den noch niemand zu Gesicht bekommen hatte, von dem es aber hieß, dass er sehr mächtig sei und sein Wesen von böser Art. Na und, vor dem sollte er Angst haben?

diese Glocke. Jetzt geht es los. Ich höre dich schon. Komm, steh auf, sagst du. Du hast natürlich ausgeschlafen. Ja, und auch ihr treibt mich raus. Für mich gibt es nur einen Trost. Das Träumen kann man mir wenigstens nicht verbieten. Und ihr habt es ja eben gehört.

0: Herr Stauder?
1: Was und Frau Wartberg?
0: Haben Sie unsere Eltern gefunden?
1: Wartberg, Stauder, Staudach, Wartberg, wollen wir nicht ein unabsehbares Risiko eingehen und hier im Niemandsland du zueinander sagen?
0: Warum nicht? Dann kann man sich leichter beleidigen. Ich heiße Lisa.
1: Axel.
0: Ich hab dir nur die Hand hingehalten. Mehr nicht.
2: Sag mal, spielst du?
3: Das war ein Tipp von Freddy Bär.
2: Papa, Freddy weiß doch nur,

0: dich ziehst.
1: Was?
0: Und das ist ein Wal.
1: Ein Walfisch in den Bergen.
0: Und nicht in den Bergen. Her!
1: Schatz!
0: Jetzt schau doch mal. Er bläst sogar eine Fontäne.
1: Ja, dort drüben am Himmel.
0: Genau, die Wolke.
1: Super, ein weißer Wolkenwal. Ein weißer Wal hoch überm Tal ist deine Welt.
0: Du bist so geil.
1: Hier darf man boxen.
0: Und du darfst schreien. Alle

0: müssen es trotzdem zurück, Heidi. Da kommt ein Unwetter.
1: Ach was, die paar Tropfen halte ich schon aus. Ich bin noch nicht aus Zucker.
0: Heidi, wir müssen runter. Das kann hier oben ganz schnell gefährlich werden. Die Geißen werden auch schon ganz unruhig. Das war das Badly.
1: Das Badly?
0: Badly! Badly, ich hab dich! Ruhig! Heidi, ich brauch deine Hilfe!
1: Peter, ich nehme die Abkürzung!
0: Nein, Heidi!

0: sie gesehen? Sie sind nicht auf der Hochhalt bei diesem Unwetter. Peter! Heidi! Wo seid ihr denn? Peter! Heidi! Na, der kann was erleben. Na endlich! Wo treibt euch denn rum? Was ist das erste Gesetz bei Gewitter?
1: Alles rechtzeitig in Sicherheit
0: was
1: bringen.
0: Was mit den Tieren?
1: Die sind im Gatter.
0: Stimmt das?
2: Ja, Großvater.
0: Ich hab mit ihm gesprochen. Er ist der Ziegenhüter. Und beim nächsten Mal kommst du schneller runter. Hast du verstanden?
2: Großvater, der Peter hat doch das Bärli retten müssen. Und mich auch.
0: Was soll das heißen?
2: Ich wollte ihm helfen und dabei bin ich in die Schlucht gerutscht.
0: Was? Das wird ja immer besser.
2: Hör auf zu schimpfen, Großvater. Es reicht, wenn es da oben donnert und grollt. Es ist doch alles gut gegangen.
0: Wir zwei sind noch nicht fertig miteinander.
1: Das werde ich dir nie vergessen.
2: Was?
1: Dass du mich verteidigt hast.
2: Aber du bist doch mein Freund.
1: Auf ewig.
3: Und ist das wirklich wahr, dass du das kleine Heidi gerettet hast? Aha. Willst du mit uns zweien essen? Na, hast du Hunger?
2: Wann hat er keinen?
1: Das hat der Ui noch nie gemacht.
2: Was hat er noch nie gemacht?
1: Mich eingeladen. Zum Essen.
3: Was ist denn jetzt? Hä?
1: Danke vielmals, aber die Großmutter wartet. Ich muss helfen. Seit ein paar Wochen sieht sie fast gar nichts mehr. Großmutter braucht mich. Ade, bis morgen.
2: Bis morgen.
3: Bis morgen.
2: Großvater, bist du arg böse, wenn ich dir beim Abendessen keine Gesellschaft leiste? Ich bekomme nichts runter. Ich bin einfach zu glücklich.
3: Ist schon gut, Heidi.
2: Ach ja, hier. Die habe ich für dich gepflückt.
3: Merci.
2: Danke. Das ist heute der schönste Tag in meinem Leben. Hehehe.

0: Ganz im Nordosten von Amerika, auf einer Insel namens Neufundland, gibt es einen Flughafen. Früher einer der größten der Welt. Und daneben liegt die Kleinstadt Gander.
1: Wir haben zwei Polizisten.
2: Eine Grundschule.
3: Einen Tierschutzverein.
4: Einen lokalen Fernsehsender.
5: Und eine Eissporthalle.
0: Ein kleiner Ort auf einem riesigen Felsen im Ozean. Wir nennen ihn The Rock. Jeder kennt jeden. Und jeder hier im Raum kann ganz genau sagen, wie der Tag für ihn begann.

0: Schul- und Busfahrer streiken. Also vertrete ich Annette, die sich verspätet.
1: Tut mir leid, Bula. Was machen die Kinder?
0: Nicht gerade begeistert, dass sie drinnen sitzen an so einem herrlichen Tag. Also habe ich ihnen gesagt, dass wir heute Morgen nur die Hälfte des Unterrichts machen. Das fanden sie gut. Bis

sich im Auto. Auf dem Weg zur Schule müssen die Kids den Erfurt Boulevard überqueren. Und um die Uhrzeit haben es die Leute ein bisschen eilig, weil sie zur Arbeit müssen und so. Normalerweise sitze ich also da mit der Radarfalle. Und wenn sie rasen, dann halte ich sie an und ich schreibe eine Verwarnung, ja? Ich schreibe VHFL. Verdammte Hacke, verlangsamen!

0: Tierheim, wo schon meine anderen Kleinen auf mich warten. Bellen, miauen und um Frühstück und Streicheleinheiten betteln. Ich will nicht mosern, ich liebe sie. Aber nach der Futterrunde muss ich schon wieder los und meine Menschenkinder abholen. Ich gönne mir nur eine Sekunde Ruhe. Ich sitze im Auto.
1: Ich bin im Lehrerzimmer.
2: In der Bibliothek.

0: Mein Tag beginnt im Tim Hortons Coffeeshop. Ich trinke keinen Kaffee, trinke keinen Tee. Mit Donuts kannst du mich jagen, aber ich hole mir eine Pepsi und verschaffe mir einen Überblick über die Lage. Ich bin Bürgermeister. Das ist meine Art, mit den Leuten in Kontakt zu bleiben. Alles beginnt und endet bei Tim Hortons. Moin, Garth.
1: Claude.
0: Moin, Crystal.
2: Moin, Bürgermeister.
0: Dwight.
3: Moin, Claude, Garth, Crystal.
4: Claude, Crystal, Dwight, Garth, moin.
2: Moin, Jungs. Pepsi?
0: Genau, Crystal. Was gibt's Neues?
3: Streiken die Schulbusfahrer
0: ja,
3: noch?
0: Ja, ja, wir arbeiten dran.
1: Also, wir sind bereit zum Verhandeln.
0: Ja, wir sind auch bereit zum Verhandeln.
3: Und? Wird der Flughafen jetzt abgerissen?
0: Heute nicht.
4: Ich habe gehört, Don Burton und seine Frau haben im Lotto gewonnen.
0: Nicht dein Ernst.
3: Was für Glückspilze.
4: 4,6 Millionen.
5: Oh. Oh. Entschuldigung, ich suche den Bürgermeister. Oh, Herr Bürgermeister, ich bin Janice Mosher. Ich bin neu in der Stadt, ja. Und als Reporterin, das ist mein erster Tag.
0: Ah, schön. Und wo sind Sie her?
5: Porto Basque. Wenn ich über Rot fahre, dann entschuldigen Sie bitte. Wir haben drüben keine Ampeln.
0: Na dann, ja. Willkommen in Gander, Janice.
3: Janice.
1: Janice.
6: Janice.
5: Janice.
0: Wenn Sie Nachrichten suchen, dann halten Sie sich an den Mann, der da gerade reingelaufen kommt. Das ist Orsfatsch. Unser Polizist hat jede Menge Geschichten auf
7: Lager. Herr Bürgermeister, ich habe Ihr Auto draußen gesehen. Crystal, mach das Radio lauter, das müsst ihr hören. Doug, wenn ich du wäre, würde ich auf dem schnellsten Weg zur Flugsicherung fahren.
4: Eigentlich sind nur 2 Fluglotsen im Dienst, aber 14 tauchen auf. Alle haben davon gehört und kommen wie selbstverständlich zur Arbeit.

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0: Bohrt ihr einen Esel, mein Herr?
1: Ah, ich bohre einen Esel, mein Herr.
0: Bohrt ihr uns einen Esel, mein Herr?
1: Ist das Recht auf unserer Seite, wenn ich Ja sage, Tybalt?
0: Nein, Mercutio!
1: Oh, nein, mein Herr! Ich bohre euch keinen Esel, mein Herr. Aber ich bohre einen Esel, mein Herr.
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0: Hier, Benvolio!
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0: Und was ist mit Tanzen?
1: Ich tanze nicht.
0: Das kann man nicht so gut berechnen, was?
1: Ich verstehe einfach nicht genug davon. Die Leute könnten über dich reden und dann...
0: Was dann, Hauke?

0: Dein Vater war ein guter Mann.
1: Ich danke dir, Elke.
0: Wie schnell doch die Zeit vergeht.
1: Der Raps, den wir in diesem Jahr ernten, den hat er im letzten Herbst noch selbst ausgesät.
0: Und wie soll's jetzt weitergehen, Hauke?
1: Wer weiß, wie lange die alte Trin auf dem Hof noch alleine zurechtkommt. Und worauf soll ich denn sonst hoffen?
0: Auf den richtigen Zeitpunkt? Großknecht bist du doch schon jetzt, wo Ole vergeben ist. Mein Vater wird schon noch zustimmen. Ich meine, es reden ja sowieso schon alle über uns.
1: Wer?
0: Die Möwen. Und die Robben.

0: Ich esse wie der Santa Foyan. Santa Foyan. Wie war gleich dein Name?
1: Sankt Aphrodisius als Bischof von

0: Wie komme ich hierher?
1: Zigeunermädchen!
0: Oh, jetzt fällt's mir wieder ein. Frollo!
1: Verband! Notwendig!
0: Schill! Tut mir leid!
2: Quasimodo!
0: Wer ruft da?
1: Schill! Zusammen!
2: Quasimodo!
1: Nein, du so!
2: Ich habe etwas gehört. Warst du das?
1: Ja, Meister!
2: Mit wem hast du gesprochen?
1: Nur zu meinem Freund!
2: Nein. Deine Freunde. Ereignisvoller Tag, nicht wahr?
1: Ja, und die Nacht auch.
2: Ja, die Feuer. Unvermeidbar leider. Zum Glück warst du hier oben außer Gefahr. Ich werde heute nur kurz bleiben können.
1: Geschichte!
2: Was?
1: Geschichte! Eine Geschichte von dem Sankt Afro... Oh, Geschichte von Sankt Afro... Ja. Geschichte von Sankt Aphrodisi!
0: Los, hier.
2: Gut gemerkt. Aber du scheinst mir ein bisschen durcheinander. Beunruhigt dich irgendwas, mein Junge?
1: Beunruhigt dich? Nein, nein.
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1: Julia, ich will ficken. Ey, bist du wach? Ich hab von der Tanke einen Sixer mitgebracht.

0: Nerds, Chantal gehört ab jetzt zu euch, klar.
1: Ja, weil in unserer Stunde so kann das jetzt nicht so untergefordert sein.
2: Herr Müller.
0: Esse.
1: Ihr macht mit bei Jugendforscht, oder?
2: Positiv. Wir entwickeln diesen Lehrerroboter. Mit dem kann ein Lehrer von jedem Ort beliebig viele Klassen gleichzeitig unterrichten.

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0: Manche Leute sitzen den ganzen Tag drinnen in der Enge zusammengepfercht. Nur sie und die Nachrichten und das Warten, dass etwas passiert.
1: Wir sind durch!
2: Die Fernseher in der Cafeteria laufen rund um die Uhr. Je mehr sie sehen, desto ängstlicher und wütender werden sie.
1: Wir sind durch mit der...
3: Manche Flugzeugleute haben seit 3 Tagen nicht geschlafen. Wir auch nicht. Unsere Nerven sind hauchdünn.
1: Wir sind durch mit der Welt.
2: Ungefähr zur Mittagszeit am Donnerstag bricht ein Streit unter den Passagieren aus, die im Gang auf ein Telefon waren.
0: Hey, was hast du da gesagt? Gratulierst du den anderen? Betest du für deine Freunde?
4: Entschuldigung?
0: Warum spricht er seine komische Sprache?
4: Entschuldigung?
5: Hey, erzählst du deinen Moslem-Freund, wo sie als nächstes zuschlagen sollen?
4: Nicht alle Muslime sind Terroristen. Ich habe
0: Geh
4: doch nicht...
0: Geh dahin zurück, wo du herkommst.
6: Entschuldigung, ich bin Muslime und ich komme aus Connecticut.
2: Sie ist Amerikanerin.
0: Ja, sie sehen aber nicht amerikanisch aus.
6: Was soll ich denn?

0: Ich führe ein Interview mit einer Frau aus Queens. Einer Mutter. Ihr Sohn ist Feuerwehrmann und sie haben bis jetzt von ihm nichts gehört. Sie fängt an zu weinen und ich fange an zu weinen. Und ich bin nur noch am Zittern. Ich weiß nicht, ob ich weitermachen kann.
1: Ich spreche wieder mit der Flugsicherung und bekomme noch mehr schlechte Nachrichten. Zusätzlich zum gesperrten Luftraum kommt jetzt auch noch ein Sturm auf Neufundland zu. Hurricane Aaron soll morgen oder übermorgen unsere Küste erreichen. Wenn wir die Flugzeuge nicht bald in die Luft kriegen, fliegt keine mehr irgendwo hin.
2: Klaut, die Leute drehen langsam am Rad.
3: Holen wir sie in den Veteranenclub.
2: Hey, komm, alle gehen in den Veteranenclub was trinken.
4: Entschuldigung, haben Sie meinen Freund Kevin gesehen? Er ist ungefähr so groß, heißt Kevin und hat seinen Verstand verloren.
2: Ich will einfach ausgehen.
4: Tja, ich aber nicht.
2: Ich gehe aber nicht ohne dich.
4: Tja, ich will aber nicht lange bleiben.
2: Ein Getränk.
4: Ein Getränk.
5: Hannah, alle gehen heute Abend was trinken.
0: Georg Bühler, ich muss hier beim Telefon warten.
5: Ich warte mit dir.
0: Tom, ich warte weiter auf Anweisungen der Airline. Ich bin also in der Nähe des Telefons, falls die Kinder mit mir reden wollen.
6: Bonnie, ich weiß ja, dass du die Tiere nicht allein lassen willst. Also habe ich hier ein bisschen Eintopf für dich. Aber ich finde, du solltest heute Nacht nach Hause kommen und mal schlafen.
7: Doug, komm rein. Hier wird gleich das erste seltene Bonobo-Baby in Neufundland geboren.
2: Bühler, hast du etwas Essen? Wir brauchen etwas im Veteranenclub.
4: Miss Bühler?
7: Ja.
4: Ich möchte mit dem Kochen helfen.
7: Nein, Liebelein, Sie sind ein Gast.
4: Aber bitte, ich bin Chefkoch bei einer internationalen Hotelkette. Ich beaufsichtige Restaurants auf der ganzen Welt. Ich möchte beim Kochen unterstützen.
7: Rein da.
0: Alle gehen in diesen Club. Und Nick kommt auch mit.
6: Ich mache, was Diane macht.
0: Und ich denke mir, keiner kennt mich hier. Ich kann sein, wer ich will.
8: Ich mache mir keine Sorgen um mein Portemonnaie. Ich mache mir keine Sorgen, dass mich jemand erschießt. Ich mache mir nur ein paar Sorgen um die Menge an Irish Whiskey, die ich konsumiere.
9: 8 Uhr und die Bar ist brechend voll mit Menschen aus aller Welt. Sie erzählen sich, wo sie untergebracht sind und was sie so gemacht haben. Und die Barkeeper holen immer mehr Nachschub an Bier und hartem Alkohol. Es dauert keine Stunde, da schwimmen die Ersten im Fluss hinterm Haus. Und nein, keiner hat die Badesachen dabei. Ein paar Einheimische holen die Akkordeons und Fiedeln heraus. Und dann kommt einer mit dem Ugly Stick.

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0: nicht so laut.
1: Warum? Das kann ruhig jeder hören. Auf meine große Liebe.
0: Küss mich. Sie ist außer Gefahr, Herr Graf.
2: Gott sei Dank.
0: Sie wird aber noch ein paar Tage im Bett bleiben müssen. Für eine Dreijährige ist so ein Fieber sehr kräftezehrend.
2: Natürlich, natürlich. Hauptsache, es geht ihr wieder besser.
0: Da ist noch etwas.
2: Ja?
0: Sie hat nach ihrer Mutter gefragt.
2: Danke, Schwester.

0: Claudine. Wie schön, dich wiederzusehen.
1: Guten Tag, Joseph.
0: Du hast geheiratet, wie ich höre.
1: Tja, ich bin jetzt eine ehrbare Frau.
0: Siehst du, mit uns beiden wäre das auch nichts geworden.
1: Ich hätte es trotzdem gerne versucht.
0: Ach, ich bin mit dem Moulin verheiratet. Das macht mir Sorgen genug.
1: Sorgen?
0: Unsere Revuen sind veraltet. Kein Mensch will das mehr sehen. Weißt du, worauf wir jetzt setzen? Operetten. Das ist der neueste Trend.
1: Und dein Star?
0: Isabel, wie soll ich sagen? So langsam blättert der Lack.

0: Chili.
1: Aufwachen, mein Schatz. Herzlichen Glückwunsch zum Geburtstag. Wie wär's, wir gehen heute in den Zoo?
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0: Kopf. Mein Bruder steht vor mir.
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0: euch doch gesagt, wir müssen links.
1: Da waren wir schon, du dämlicher Lumpenhund. Schon dreimal.
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0: Möwen, Kacke und Algengrütze. Meine Stiefel sind schon voller Blut und Sand. 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
3: 100.000 heulende Höllenhunde. Was seid ihr nur für Weicheier? Niemand hat behauptet, dass die Suche leicht wird.
0: Captain, versteht mich nicht falsch, aber seid ihr sicher, dass es überhaupt eine Quelle des Lebens gibt?
3: Du wagst es, unsere Mission in Frage zu stellen.
0: Nein, ich meine nur...
3: Ruhe! 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
1: Die Welt perfekt und rund gelutscht, ein System, wo alles flutscht. 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

0: Ich kann nicht mehr. Soll doch mal dieser Trottel singen. Wie hieß er noch gleich? Ach, egal. Hauptsache, der singt jetzt.
1: Gut, du machst den Abwasch. Du räumst hier alles auf. Du entfernst die Spinnweben.
2: Was?
1: Und du fegst das Haus.
2: Ich?
1: Wer bei der Arbeit pfeift, der räumt mit auf. Ich freu mich drauf, wenn ihr dabei nicht zankt. Drum summt ne Melodie. Die Zeit verfliegt mit einem Lied.

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0: einer ihrer Liebhaber war ein Cousin von ihr. Ein windiger Bursche namens Jack Favell.
1: Ich kenne Favell. Er war hier, als du in London zu tun hattest.
0: Warum zum Teufel hast du mir das nicht erzählt?
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Frau, zwei Gehirn und muss mit 42 hören. Rauchen verboten. Ich bin erst 42 und schon jetzt so gut wie pensioniert. Ich komm nach

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0: So, so, du willst nach draußen gehen. Also, Rapunzel.
1: Sieh dich an, bist zart wie eine Blume. Immer noch ein Schößling, nur ein Spross. Du weißt doch, wieso wir hier im Turm sind.
2: Ich weiß, aber...
1: Genau, damit dir nichts geschieht, Kind. Mir war immer klar, der Tag wird kommen. An dem du gehen willst, das wünschst du dir sehr. Bald, doch nicht jetzt.
2: Aber
1: glaub mir, Kind, Mutter weiß mehr. 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

0: Raufbolde, Diebe, giftiger Efeu, Treibsand, Kannibalen, Schlangen, die Pest.
1: Nein,
2: ja.
0: Aber es gibt große Käfer, Männer mit spitzen Zähnen. Doch halt, ich muss mich erst beruhigen. Mutter ist hier.

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0: bitte, nie wieder diesen Turm verlassen zu dürfen. Nie wieder.
1: Ja, Mutter.
0: Oh. Ich liebe dich wirklich sehr, mein Schatz.
1: Ich liebe dich noch mehr.
0: Ich liebe dich am meisten.
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0: Diese großartigen Produkte ermöglichen Ihnen das Überleben in New York City. Ja, auch wenn Sie nichts besitzen, außer 50 Schecks und Ihren Führerschein. Das patentierte Schweizer Taschenmesser ist Ihnen gern dabei behilflich, jederzeit Ihr Alter auf Ihrem Führerschein zu verändern. Denn ein 16-Jähriger, der einen Scheck einlösen oder gar selbst ein Bankkonto eröffnen möchte,
1: sieht sich mit einer Menge Fragen konfrontiert.
0: Die feinste, originale Higgins-Kalligrafietusche eignet sich nicht nur ideal für die Arbeiten mit Federn oder Pinsel. Ein paar Tropfen auf Ihren Führerschein und schon sind Sie 10 Jahre älter.
2: Und niemand bemerkt den Unterschied.
0: Elmers Klebstoff ist perfekt für den Handwerker jeden Alters, der umgehend seinen Namen ändern muss. Mit einer einfachen Schere einen beliebigen Namen von einem anderen Dokument ausschneiden, ein paar Tropfen Klebstoff drauf und schon sind Sie, ganz offiziell, Frank Taylor Jr. Naja, und wenn Frank Taylor mal überstrapaziert wurde,
2: werden Sie einfach Frank Adams
3: oder Frank Connors
4: oder William Taylor.
5: Ein bisschen lang macht dich des Lebens
0: froh. Wir danken den Sponsoren.
5: Doch jetzt zurück zur Show.
6: Ich weiß, äußerst unterhaltsam.
0: Oh, meine Damen und Herren, und hier ist er. Unser ganz spezieller Stargast heute Abend. So. Mr. Carl Hanratty!
6: Leute, was er in seiner charmanten Art leider dezent verschwiegen hat, ist, dass er bereits innerhalb weniger Monate sämtliche Filialen der Chase Bank Manhattan abgezockt hatte. In allen 5 Bezirken. Ja, sogar im Norden von New Jersey. Er hatte überall in dieser Gegend Bankkonten eröffnet und eine Menge Radiergummireste hinterlassen. In jedem Hotel, in jedem Supermarkt und in jeder Wäscherei von hier bis Hoboken.
0: Ja, vielen Dank für Ihre Zeit, Mr. Hanratty. Wir werden später noch mehr von ihm zu sehen bekommen. Aber davor, da gibt es eine interessante Wendung der Ereignisse.
6: Was er nicht wusste, war, dass seine gefälschten Schecks bereits auf meinem Schreibtisch lagen. Und er wusste nicht, dass seine Mutter eine Vermisstenanzeige aufgegeben hatte. Mit einem Wort, er wusste nicht, dass seine Uhr läuft.
7: Es tut mir leid, Mr. Taylor, aber wir können Ihnen das nicht ausbezahlen.
0: Schauen Sie mal, Diane, was ich gerade vor Ihrer Bank auf dem Bürgersteig gefunden habe. Es sieht aus, als wäre es wie für Sie gemacht.
6: Ist es aber nicht.
7: Es tut mir leid, Mr. Taylor, aber wir haben jetzt sehr strenge Anweisungen für Scheckauszahlungen von ganz oben.
6: Sieht so aus, als hätte hier jemand einen FBI-Bericht verschickt.
7: Aber wenn Sie uns Ihre Telefonnummer da lassen möchten, können Sie...
0: Vielen Dank, aber ich bin leider schon spät dran. Ich habe nämlich gleich noch einen Termin. Mit meinem Börsenmakler.
6: Er wird es noch in 6 weiteren Banken versuchen. Überall die gleiche Geschichte. Wir hatten ihn in der Falle.
0: Und warum haben Sie mich dann nicht geschnappt?
6: War nur eine Frage der Zeit.
0: Mr. Hanratty greift etwas vor. Er und ich haben uns nämlich monatelang nicht persönlich kennengelernt.

0: bin.
1: Was für ein Ort soll das sein? Die Unfallambulanz?
0: Oh nein, ich träume ja nur. Von einem Häuschen in einer kleinen Siedlung. Gleich neben der Autobahn. Nichts Besonderes. Eine kleine Straße in einem kleinen Vorort. Weit, weit weg von der Skid Row. Ein bezaubernder grüner Ort, wo jeder dasselbe kleine Stück Rasen vor dem Haus hat und denselben kleinen Hof dahinter. Mit denselben Steinfliesen. Alle Häuschen so sauber und hübsch, weil eins wie's andere aussieht. Oh, ich träume immerzu davon.

Ich machte den Rhythmus mir zu eigen und möchte dir jetzt das Ergebnis zeigen. Drum schenk zum Geburtstag ich mein Bombi.

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0: Bringt eure Toten raus! Bringt eure Toten raus! Bringt eure Toten raus! 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
1: Ich habe einen!
0: 9 Pennies!
2: Ich bin nicht tot!
0: Was?
1: Ach, nichts. Hier sind die 9 Pennies.
2: Ich bin nicht tot!
0: Er sagt, er ist nicht tot.
1: Ist er doch.
2: Bin ich nicht?
0: Ist er nicht.

Ich wollte normal sein. Eine Frau finden, sie heiraten, Kinder kriegen und glücklich sein. Normal sein.

Elias und Lukas wurden geboren und ich war so stolz und so glücklich und eifersüchtig. 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

0: Was hast du, Wienke? Du zitterst ja.
1: Das Wasser macht Wienke Angst.
0: Du musst keine Angst haben. Du bist bei deinem Vater. Das Meer kann dir nichts tun.
1: Es spricht. Das Meer. Es spricht.
2: Mignon. Mignon, help me. Help me. Wenn der goldene Hahn da wieder stürzt.

0: Sie vom Geist und im Sturm.
1: Was macht sie? Was ist das, Vater?
0: Wenn Gefieder tobt und Himmel fällt.
2: Sie stirbt.
0: Und Regen rot wie Blut. Gott Gnade anern. Dann hält der Herr sein Strafgericht. Dann kommt die Sünden. Flau.

0: Mutter!
1: Wir haben einen solchen Sturm noch nicht erlebt.
2: Du willst noch einmal hinaus. Hauke, das ist viel zu gefährlich. Das darfst du nicht.
1: Ich muss. Aber ihr seid hier sicher. An dieses Haus ist noch keine Flut gestiegen.
0: Vater!
1: Noch bevor die Sonne wieder aufgeht, bin ich zurück.
3: Grabt weiter, Männer! Gleich haben wir den Durchbruch! Er wird uns allen den gottverdammten Arsch retten!
4: Das hätten wir schon viel früher tun sollen.
3: Noch ist es nicht zu spät. Weiter, Männer! Weiter!
1: Was treibt ihr da?
4: Den neuen Deich durchstechen.
1: Damit der Kork vorläuft.
4: Ja, Druck vom alten Deich nehmen.
1: Ausgerechnet du, Manas.
3: Komm endlich zur Besinnung, Hauke!
1: War das deine Idee? Oder welcher Teufel hat euch das befohlen?

auch dieser Sturm kriegt ihn nicht klein. Diese Flut ist so viel stärker, verdammt, sieh es doch endlich ein. Der Deich wird brechen, und das ist deine Schuld. Deichgraf, nimm es mit vor Gottes Thron. Los, Männer, weg hier! Der Deich wird halten, jetzt muss er sich beweisen.

0: niemals.
1: Der Deich, er bricht.
2: Elke, Wienke, was tut ihr da? Sie halten direkt auf die Flut zu. Großer Gott.

0: Und das ist alles so passiert?
1: Ich habe euch gesagt, da ist viel Aberglaube dazwischen. Aber der Hauke Heinrich steht immer noch. Nach über 100 Jahren.
0: Aber damals ist er doch gebrochen.
1: Nicht der neue Deich, sondern da, wo alt und neu aufeinander trafen. Der Deich hat damals Hunderten das Leben gerettet. Es heißt, Hauke, seine Frau und sein Kind waren die einzigen Opfer dieser Flut. Auch wenn man ihre Leichen nie gefunden hat.
0: Habe ich mich wirklich in die Fluten gestürzt?
1: Ihr?
0: Der Schimmelreiter. Was ist Wahrheit? Was ist Legende? Vielleicht ist er doch mit Elke und Wienke fortgegangen.
1: Man hat so einiges danach gehört. Das Pferdsgerippe will man nach all dem auch wieder im Mondschein auf Jeves Hallig gesehen haben.
0: Brauchen die Menschen vielleicht einfach etwas, dem sie die Schuld an allem geben können? Etwas, das ihnen hilft, mit dem umzugehen, was sie sich nicht erklären können?
1: Vielleicht. Dem Sokrates gaben sie ein Gift zu trinken. Und an Herrn Christus schlugen sie an das Kreuz. Nun, das geht heute nicht mehr so leicht. Aber einen bösen Pfaffen zum Heiligen zu machen oder einen tüchtigen, talentierten Kerl zu einem Spuk und Nachtgespenst, das geht noch alle Tage.

0: Hilfe! Ich versinke!
1: Gluck, gluck, weg ist er!
2: Als ob ihn etwas hinunterzieht. Kann man denn nichts tun?
3: Stop it! Nicht bewegen! Wir sind in ein Moor geraten! Rex, Minou, ihr haltet mir die Hufe fest. Ganz ruhig, du Moorhuhn. Gleich haben wir es geschafft.
0: Danke, Freunde. Das war echt knapp.
2: Das war wirklich eine Meisterleistung, Johnny. Echt nice, wie unser Hähnchen sagen würde. Und so mutig.
3: Vielen Dank, Freunde. Geht's wieder, Gockel?
0: Guck. Kommt ihr doch mit nach Bremen?
2: Ja, natürlich. Wir sind doch eine Band.
3: So, aber lasst uns hier erstmal unser Nachtlager aufschlagen.
1: Der Baum da! Sieht doch ganz gemütlich aus.
2: Oh Mann, bei meiner Doris durfte ich es mir immer auf einem Seidenkissen bequem machen.
0: Ja, und ich bei meinen Hennen.
2: Ich vermisse Doris.
0: Also, ich kann auf meine Hennen ganz gut verzichten.
3: Ja, wir müssen nach vorne schauen. Diese Nacht werden wir auch noch rocken.

0: Frau Schnabelstedt wollte für Kunst unbedingt einen Whole Train machen.
1: Oh, echt? Schnabelstedt?
2: Ich weiß nicht mal, was ein Whole Train ist.
0: Das ist, wenn der ganze Zug vollgesprüht wird.
2: Der ganze Zug? Ist jetzt aber rechtlich schon ein Problem, oder?
0: Ja, deswegen ist es ja cool. Habt ihr die WhatsApp gekriegt?
2: Klammer. Ja.
0: Alles klar, dann mir nach, aber
1: okay.

0: gerne mit der Polizei diskutieren, aber ich würde mich sehr freuen, wenn ihr jetzt ein Gleis weitergeht. Ich möchte hier fertig werden, ich mache das nicht zum Spaß.
1: Yeah.
0: So, und was malt man da jetzt so?
2: Ja, was Cooles halt.
1: Hey, Sie können Ihren Namen taggen.
0: Und ein Quickpiece. Aber der Zug ist doch noch ganz neu.

0: Hey, Danger, guck mal.
1: Voll geil, Frau Schnabelstedt. Für Instagram-Style.
2: Dankeschön.
3: Verpissung, die Bullen.

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0: Liebe Dachu.
1: Ist mehr als angemessen, nicht wahr? Und welch ein glücklicher Zufall, Jerotschka. Ein Bäcker hat uns gerade einen halben Laib Brot überlassen für unsere alte Biedermeitruhe. Och, wir werden deine Heimkehr feiern. Und wir haben auch einen Tisch behalten, sodass du schreiben kannst. Mein Ehemann ist ein gefeierter Poet, wissen Sie?
2: Wir wissen alles über die Dichtung deines Gatten, Genossin Chivago.

0: wir stellen dir eine einfache Frage, Genosse. Was genau willst du mit deinen Gedichten ausdrücken?
1: Das kommt darauf an. Jedes Gedicht drückt für jeden Leser etwas anderes aus.
2: Mit solch schlauen Antworten konntest du vielleicht deine aristokratischen Kunstfreunde beeindrucken, Genosse Chivago. Aber das Komitee verlangt eine ganz schlichte Stellungnahme von dir.
1: Eine Stellungnahme? Ich denke...
0: Denken sollst du nicht, deine Sicht einerlei. Du sollst nicht der Parteiführung folgen.
1: Erlauben Sie, mein Freund.
2: Dein nahrhafter Ton sei verneint.
0: So wie Freund. Freund ist schlecht.

0: meine Sache.
1: Was weiß ein zügelloser Parasit wie du schon von Respekt? Die Chivago-Sippe hat ganze Generationen von Arbeitern ausgebeutet.
2: Ich bin nicht mein Vater.
3: Wenn du erlaubst, Genosse, Bürgeradvokat Kamarowski, bitte. Wir wissen alle, dass selbst Gedichte, die auf den ersten Blick ganz privater Natur erscheinen, auch eine politische Interpretation erlauben.
2: Ich bin kein politischer Dichter.
3: Wenn ich bitte aussprechen
2: Ich kann doch die Gedanken der Leser nicht kontrollieren.
3: Während du für den Zaren gekämpft hast, ist dir der Kampf des Volkes um die Zukunft Russlands erspart geblieben. Du erntest jetzt die Früchte dieses Kampfes, aber du hast nichts dafür geopfert. Sicherlich werden deine Schriften zukünftig stärker die Revolution des Volkes preisen. Sollte das nicht unsere Entscheidung beeinflussen, Genossen? Liebesgedichte sind ein Problem. Schreib ab jetzt von der Liebe zum System. Schürst du das Feuer, hilfst du

0: Es gibt in Russland sehr viele leerstehende Stühle, auf denen einst Schriftsteller saßen. Es wäre schrecklich für uns, wenn wir deinen Stuhl leer sehen müssen, nur weil du dich für den falschen Weg entschieden hast.
1: Zukünftig werden meine Verse dem richtigen Weg folgen. Genosse Komarowski. Nikolai!

0: Wie können Sie nur so leben?
1: Seien Sie geschmeidig, Chivago, ich kann Sie nicht für immer schützen. Ich bin ein Engel von oben gesandt, um meine Freunde zu beschützen. Hui. Glauben Sie, Ihre Prinzipien seien Tugenden? Das hier ist Tugend, hier drin. Und bemerkt man es überhaupt, sieht man es, dankt man es mir? Nein, ich werde verleumdet und diffamiert. Sogar geschossen wurde auf mich von der Tochter einer Schneiderin, einer einfachen Näherin. Stellen Sie sich das vor.
0: Ich war dabei.
1: Ja, das ist richtig.

0: Jemima.
1: Ganz doll. Ich auch. Mein Bauch tut schon vor Hunger fast weh.
0: Ach, wisst ihr was? Meiner tut auch ein bisschen weh. Aber wir

0: Also gut, hat gesagt, hier drinnen seid ihr sicher. Ich werde uns was zu essen besorgen, ja?
1: Ja!
0: Ihr beide, sperrt die Türe ab und bleibt hier drinnen, bis ich zurück bin, ja?
1: Ja.
0: Ja, gut. Abgesperrt!
1: Ja!
0: Gut, ich bin gleich wieder da.

0: Alex? Was zum Teufel machst du hier?
1: Solltest du nicht längst auf der Arbeit sein?
2: Wir haben frei bekommen heute.
3: Das ist ja gediegen.
2: Ja, da bin ich hier, um frische Luft zu schnappen und Enten zu füttern.
0: Alex, wir Alten sollten die Enten füttern. Du klaust uns den Job.
2: Oh, sorry.
1: Wir haben lange nichts von dir gehört. Ist alles okay?
2: Ja, ja, alles super. Es war nur alles ein bisschen viel.
0: Ja, natürlich. Mit der Audition, die bevorsteht und all dem. Du wirst prima sein. Mehr als prima.
1: Mrs. Campanelli, wir haben eine Verabredung.
0: Haben wir?
1: Das Krankenhaus.
2: Was?
0: Nein. Luisa hat ein kleines Problemchen mit einem eingewachsenen Zehennagel.
1: Hab ich?
0: Ja.
1: Oh ja, hab ich. Deswegen Krankenhaus, ne? Hm. Infektion und so. Lange Geschichte.
0: Goodbye, Alex. Wir sehen uns bald. Komm, Luis. Halt dich ran.

0: Ich würde so gerne alle Weltmeere bereisen. Auf einem großen Segelboot. Genau wie Sindbad der Seefahrer.
1: Ah, Sindbad. Kenn ich nicht.
0: Was? Du kennst Sindbad nicht? Den größten Abenteurer? Das ist meine Lieblingsgeschichte. Er kam auf eine Insel, da gab es einen Ruck. Die Insel war ein Riesenfisch und hat Sindbad fast verschluckt.

0: Ich wollte auch immer ein Held sein. Ich hatte bloß noch nie Gelegenheit dazu.
1: Ich auch nicht, leider. Aber wer weiß, vielleicht kommt dieser Riesenvogel hier auch mal vorbei.
0: Ich würde auch am liebsten einfach abhauen.
1: Dann muss ich diesem Vogel wohl sagen, dass er uns beide mitnehmen soll.
0: Das wäre toll.

0: Careful, my boy. That's the word.
1: I didn't know you'd had a wife, Uncle Pelinor.
0: Oh, yes. Dragon in her own right.
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